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0: auf. Guten Abend, meine sehr verehrten Damen und Herren. Herzlich willkommen hier heute Abend in der Bierbar. Schön, dass Sie alle gekommen sind. Mein Name ist Bodo Wartke. Ich komme aus Bad Schwartau. Und das erste Lied, das ich heute Abend für Sie spielen möchte, heißt...

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Ja, wie ich da so am Sitzen und Schwitzen bin, merk ich auf einmal, es hört keiner hin. Kein Gewinn für mein Wohlbefinden. Denn die Leute trinken ihr Bier und unterhalten sich laut, aber nicht mit mir. Ihr denkt wohl, der Typ da am Klavier ist zwar hier, na und spiel dir doch die Finger wund. Hauptsache ist, du hältst den Mund und bleibst im Hintergrund. Na gut, ich kann auch anders. Ihr wollt was anderes hören? Kein Problem, ich kann das. Aber was soll ich spielen, dass die sich angesprochen fühlen? Womit mach ich sie wach? Ich hab's. Bach. Bei Bach werden alle schwach. Bach macht auch nicht so'n Krach. Ach, Bach war Komponist vom Fach. Jeder Ton so polyphon. Höchste Perfektion legte Bach an den Tag. Na, wie findet ihr Bach? Na? Na? Na? Also nicht so toll. Naja, kann man nichts machen. Mal mit Haydn, denn Haydn kann nicht sehr gut leiden. Hör mit vielen Freuden jede Haydn-Sinfonie. Will mich an den feinseidenen Melodien weiden, denn Haydn konnte mir bereiten einen Haydn-Spaß, immer wenn ich am Piano saß. Bis jetzt. Haydn wird hier offenbar auch nicht so geschätzt, aha. So langsam bin ich doch ein klitzeklein wenig vergritzt. Nicht zuletzt, weil ihr grundsätzlich mir dazwischen schwätzt, mir das ganze Lied zerfetzt. Ätzend finde ich das mal zuhören, statt zu stören. Das kann doch nicht so schwer sein. Hört mir doch mal zu. Hört mir doch mal zu. Hört mir doch mal bitte nur ein einziges Mal zu. Nur zuhören und ich schwöre, danach lass ich euch in Ruhe. Hört mal alle her, bitte, bitte sehr.

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Oder auch nicht. Warum auch? Okay, entweder ihr hört jetzt zu und macht mal Redepause. Oder ich bin weg nur und geh nach Hause. Ihr habt die Wahl. Kopf oder Zahl. Na toll, ich hab echt

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Wenn man sich Gedanken macht über den Kopf, über Köpfe, was in Köpfen so vor sich geht, dann wird einem natürlich auch klar, dass aufgrund der Tatsache, dass wir zumindest durchschnittlich alle immer älter werden, sich eigentlich die ganze Gesellschaft mit der Frage auseinandersetzen muss, wie wir damit umgehen, dass viele Köpfe irgendwann nicht mehr so funktionieren, wie wir das gewohnt waren. Und natürlich denkt man immer als erstes so an die Betroffenen selber, aber auch für die Menschen drumherum ist es schwierig, weil wir als Menschen so unglaublich schwierig akzeptieren und überhaupt gar nicht richtig verstehen können, wenn ein Kopf, den wir schon so lange kennen, irgendwann ganz anders tickt, als wie er immer tickte.

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Und korrigieren ist echt langweilig.

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Mamila Peanut Pie halt, ne? Also da haben wir im Deutschen jetzt auch kein Wort für. Gibt's aber trotzdem.

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Heute habe ich mit keiner Menschen sehr geredet, außer mit der dicken Bäckerin. Die sagte, dass es gleich wahrscheinlich wieder regnet. Kaffee draußen, ne, das wäre heute nicht drin. Da sagte ich zu ihr, ja, dann halt so mitnehmen. 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

0: Ist das dein Ernst?
1: Hör mal.
0: Ja, ich hab's gehört. Das hört doch jeder. Die klingt verstimmt.
1: Ja, die ist verstimmt.
0: Wieso?
1: Keine Ahnung. Wahrscheinlich hat sie den Blues.
0: Ja, ja. Ist ja jetzt eine super Stimmung hier.
1: Ich hab's gleich.
0: Hättest du das nicht vorher machen können?
1: Vorher wusste ich doch nicht, dass sie verstimmt ist.
0: Man geht doch mit einem gestimmten Instrument auf die Bühne. Ich habe meine Kastagnetten auch gestimmt.
1: Ja, ja. Gitarren sind höchstsensible Wesen, die reagieren auf jede Kleinigkeit verschnupft, ja. Die Schallenwerfer.
0: Gitarrenschnupfen.
1: Die Körperwärme der vielen erhitzten Gemüter hier im Raum.
0: Sind die anderen jetzt schuld, ja?
1: Ja, da verliert so eine G-Seite schon mal die Kontinenz.
0: Inkontinente G-Seite. Haben wir heute Kaugummi auf den Ohren, oder wie?
1: Ich hab's doch schon.
0: 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Beziehungsweise wer und war es. Denn ob man's auch genießen kann, die Frage stellt sich ab und

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verließ das Hotel so gegen 10.30 Uhr. Genau, ETAP, meine Liga jetzt. Montagmorgen also Homeward Bound, nur vorm Tunnel nochmal abgefahren in den Shopping Center Süd. 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Naja, macht ja nichts, denke ich. Und geh rein. In der Eingangshalle das übliche Gewusel. 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

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Schon in der Schule spielten wir zusammen. Erst Punk in der Aula, dann Grunge im Bunker. Später dann noch die 251-Ketten bei den Architekten im Steigenberger. Eine Viertelstunde später saßen wir auf Parkdeck 8 und stachen mit Kugelschreibern auf Bierdosen ein. Wie früher, johlte er, ja, ja, passt schon, sag ich. Riss an der Lasche und bekleckerte mich bis auf die Haut. Er schwärmte sich so durch die Zeiten von weißt du noch, bis war das geil? Als ich ihm sagte, da hast du wohl ein anderes Spiel gesehen, meinte er, nee, nix da. Entscheidend ist immer noch auf dem Platz und da sei er nun mal zu Hause im Gegensatz zu mir. Menschen, Kommunikation, Leidenschaft und Emotion, genau sein Ding. Und heute verlege er Klangflächen für Filmproduktion. Von Werbung bis High Concept, überall im Pitch. Bloß nicht mehr diese kleinen Scheiße aller Dänemark. Wieso Dänemark, frage ich ihn. Ja, ja, lach du nur, meint er. Als mir später dann beim Zeigen der Familienbilder der Taxischein aus dem Portemonnaie fällt, sagt er, siehste, das meine ich. Ich drückte ohne zu zögern meine Dose auf ihn ab. Er stand der Aufgriff hinter sich und wollte gerade anfangen, mich mit dem Feuerlöscher zu schamponieren, als er plötzlich vor uns stand. Petermann, der Metzgerjunge, durfte schon früher nicht mitspielen, heute in dunkelblauer Cop-Uniform. Habt's ja weit gebracht, sagte er, bis ganz nach oben, wie du siehst, sag ich. Dann schrieb er unsere Namen auf den Block, faselte irgendwas von sofortiger Vollziehung und drückte uns auf die Rückbank seines BMW. 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Wagen stimmte Tommy dann den Großstadtreviersong an. Wenn der Schutzmann ums Seck kommt, nimmt der Edel. Was ist hübsch, sagte Petermann, ist das von dir? Wir lachten. Dafür klackerte er uns dann an der Tankstelle an den Kopfstützen fest, kam aber wenig später mit Getränken zurück und wie wir in den Fabrikweg einbiegen, singen wir schon alle Bredenbüttel, here we come. Ja, und dann stehen wir wieder alle zusammen auf der Geldwiese, vor der Badewanne mit dem Bier und saufen, genau wie früher. Bis irgendwann die Sonne hinterm Windrad verschwand, die gelbe Sichel sich zeigte und es langsam dunkel wurde. Hell war der Mond und die Nacht voll Schatten, sang Petermann. Jetzt lachten wir alle. Und dann machten wir noch dieses Wettschießen mit seiner Dienstwaffe auf die Windradflügel. Ich traf als einziger sechsmal, sechs Schüsse, sechsmal Ping und wir begossen jeden Treffer mit Küstennebel. Ja, und danach weiß ich da nicht mehr genau. Die beiden sind wohl irgendwie zusammen pinkeln gegangen und ich blieb allein zurück. Vor der Badewanne mit dem Bier, neben Kühn auf der Weide, unterm Windrad, Bredenbüttler. Ich legte mich hin und wie ich wieder zurück ins Hotel gekommen bin, habe ich keine Ahnung. Dort wachte ich aber am nächsten Morgen wieder auf und zwar mit einer solch finnischen Depression, dass mir vor lauter Traurigkeit und Selbstzweifel ganz übel wurde. Ich tastete nach meinen Sachen und hielt auch gleich die Pistole in der Hand, was mir einen solchen Panikschub versetzte, dass ich nicht wusste, ob ich überhaupt wieder leben würde, auschecken können. Filmriss, Schusswaffe, Depression, aus diesem Stoff sind ja wohl die Katastrophen, dachte ich. Und machte erstmal den Fernseher an, um so rasch wie möglich wieder an die Realität anzudocken. Das taugte aber nicht im geringsten. Sie brachten was vom Krieg, brennenden Autos, den üblichen Serienkiller-Kram und schließlich auch noch den Sabotageakt am Energienetz von Bredenbüttel. Ich schaltete erstmal mein Handy ab, versuchte dann mit Sonnenbrille auf der Nase im Frühstücksraum einen entspannten Eindruck zu hinterlassen. Fuhr dann den ganzen Tag Auto, wurde am Abend am Check-in-Automaten vom Hotel abgewiesen und geriet darüber so in Rage, dass ich die Kontrolle verlor.
Wenig später standen alle Autos um mich rum in Brand und ich erschrak heftig. Fuhr schnell noch ein paar Gewerbegebiete weiter, wo ich eine Scheibe einschmiss und schließlich im dänischen Bettenlager übernachtete. Mein Leben wurde jetzt immer unstrukturierter. Ich hielt mich von den Innenstädten fern, trieb mich nur noch in den Randbezirken rum, wo ich für ein paar Euro für Möbelhäusern und Autolagern Gitarrenkonzerte spielte. Nach einer Weile ging mir der Tingeltangel aber derart aufs Gemüt, dass ich beschloss, die Autobahn zu nehmen, um wenigstens nach Spanien zu kommen. Der Zubringer führte mich vorbei auch an der Kreuzung, Kreisverkehr heute, wo in der Mitte in den Rabatten der arme Teufel stand. Im Wettermantel und mit dicker Hornbrille bot er mir einen Haufen Rubbellose an, wenn ich ihm dafür im Gegenzug, aber ich hörte gar nicht hin, versprach ihm eine Rolle in meinem nächsten Song und war schon wenig später auf dem Beschleunigungsstreifen. Da merkte ich dann erst, was für einen Fehler ich begangen hatte. Ich hielt direkt auf die Sperre zu, rot-weiße Streifen vor Polizeiautos, angestrahlt wie die Sixtinische Kapelle. Instinktiv griff ich auf dem Beifahrersitz nach der Waffe und ballerte wie wild um mich in der Hoffnung, davon wieder im Ether-Hotel aufzuwachen, aber nichts geschah. Eine Roadmap hatte ich nicht zur Hand und so blieb mir nichts anderes über, als das Gaspedal durchzudrücken und der Dinge zu harren, die jetzt noch kommen sollten.

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Dann kann ich Sie vielleicht noch mit meiner aktuellen Lieblingsballade emotional belästigen. Es geht um die neurologischen Auswirkungen von Emotionen. Also, oder um es mit Richard David Precht zu sagen, wen liebe ich und wenn ja, warum weiß ich davon nichts? Oder wie meine Oma immer sagte, Mann über Bord, Frau überglücklich. Hat er nicht mit so viel Zustimmung hier gerechnet. In meinem Kopf hast du etwas kaputt gemacht.

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0: Ja, du mir auch.
1: Das heißt mich.
0: Tschüss.
1: Mit Ö?
0: Ja.
1: Ich danke Sie.

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bin ein paar Jahre älter als ihr und ihr werdet ein paar Jahre länger leben als ich. Das hat nicht viel auf sich. Aber glaubt mir trotzdem, wenn Unrecht geschieht, wenn Not herrscht, wenn Dummheit waltet, wenn Hass gesät wird, wenn Muckertum sich breit macht, wenn Hilfe verweigert wird, stets ist jeder Einzelne zur Abhilfe mit aufgerufen und nicht nur die jeweils zuständige Stelle. Dafür gibt es in jedem von uns mehr als einen archimedischen Punkt. Vier dieser Punkte möchte ich aufzählen. Erstens, jeder Mensch höre auf sein Gewissen. Das ist möglich, denn er besitzt eines. Zweitens, jeder Mensch suche sich Vorbilder. Das ist möglich, denn es existieren welche. Drittens, jeder Mensch gedenke immer seiner Kindheit. Das ist möglich, denn er hat ein Gedächtnis. Und viertens, jeder Mensch erwerbe sich Humor. Das ist nicht unmöglich. Denn immer und überall ist es einigen gelungen. Es gibt nichts Gutes außer Humor.

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